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1: Ich bin Dirk Zeitler. Die Zahl der Kriegsdienstverweigerer in Deutschland steigt weiter steil an. Von Januar bis Ende August dieses Jahres seien bereits mehr als 12.000 Anträge auf Kriegsdienstverweigerung beim zuständigen Bundesamt eingegangen, berichten die Funke-Medien und das Redaktionsnetzwerk Deutschland. Hintergrund für den Anstieg dürfte die angespannte Sicherheitslage und das Gesetz über den neuen Wehrdienst sein, das zum 1. Januar in Kraft tritt. Nach der Landtagswahl in Sachsen-Anhalt kommt das Parlament heute erstmals in Magdeburg zusammen. Gewählt werden soll der neue Landtagspräsident. Die AfD hat die Landtagswahl mit fast 44% der Stimmen deutlich gewonnen. Sie will nun den Landtagspräsidenten stellen.
2: Als Kandidaten dafür hat die AfD Tobias Rausch aufgestellt. Der 35-Jährige hat schon viel Erfahrung im Landtag. Er ist seit 2016 Abgeordneter. Damit er tatsächlich Landtagspräsident wird, ist die AfD auf die Stimmen des BSW angewiesen. Das hat seine Zustimmung schon zugesagt. Mit Spannung wird nun erwartet, ob die Wahl tatsächlich reibungslos über die Bühne geht. Vor dem Landtag haben verschiedene Bündnisse Proteste angekündigt. Otto Hein, Nachrichtenredaktion.
1: Die starke Nachfrage nach Elektroautos in Deutschland setzt sich fort. Rund 88.600 reine Elektroautos wurden im September neu zugelassen, wie das Kraftfahrtbundesamt mitteilte.
3: Im Mai ist die neue Prämie freigeschaltet worden, unter anderem für neue E-Autos und bestimmte Plug-in-Hybride, die mit Strom und Treibstoff fahren können. Die Höhe hängt von Fahrzeug, Einkommen und Familiengröße ab und kann bei bis zu 6.000 Euro liegen. Die Prämie wirke, und zwar kräftig, sagen Autoexperten. Doch laufe die Förderung aus, drohe erneut ein Einbruch. Thomas Bremser, Nachrichtenredaktion.
1: Frankreich steht heute ein neuer Höhepunkt der landesweiten und teils gewalttätigen Schülerproteste bevor. Im Zuge der seit einer Woche andauernden Proteste für eine bessere Ausstattung der Schulen und bessere Lernbedingungen ist ein frankreichweiter Aktionstag geplant. Schülervertreter haben zu Kundgebungen und Protesten im ganzen Land aufgerufen. Allein im Großraum Paris sollen heute 200 Gymnasien vorsorglich geschlossen bleiben.
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1: Ich bin Thomas Bleskin. Nach der Landtagswahl in Sachsen-Anhalt kommt in Magdeburg heute zum ersten Mal das neue Parlament zusammen. Gewählt werden soll der neue Landtagspräsident. Die Wahl des Ministerpräsidenten steht noch nicht auf dem Programm. Die AfD war bei der Wahl klar stärkste Kraft geworden, verpasste aber die absolute Mehrheit.
2: Nach ihrem Wahlsieg im September will die AfD in Sachsen-Anhalt den ranghöchsten Politiker stellen. Das ist der Landtagspräsident. Als Kandidaten dafür hat die AfD Tobias Rausch aufgestellt. Damit er tatsächlich Landtagspräsident wird, ist die AfD auf die Stimmen des BSW angewiesen. Das hat seine Zustimmung schon zugesagt. Mit Spannung wird nun erwartet, ob die Wahl tatsächlich reibungslos über die Bühne geht. Dörtehain, Magdeburg.
1: Die Zahl der Kriegsdienstverweigerer in Deutschland steigt weiter an. Von Januar bis Ende August dieses Jahres seien bereits gut 12.000 Anträge auf Kriegsdienstverweigerung beim zuständigen Bundesamt für Familie und zivilgesellschaftliche Aufgaben eingegangen, berichten die Funke Medien und das Redaktionsnetzwerk Deutschland. Damit liegt die Zahl der Anträge schon jetzt dreimal höher als im gesamten Jahr 2025. Die Anschaffungspreise von Verbrennern und E-Autos nähern sich wieder an. Beim Vergleich der beliebtesten Modelle waren reine Stromer im September im Durchschnitt gut 2.100 Euro teurer als Benziner- oder Diesel-Pkw.
3: Der E-Automarkt ist enorm dynamisch. Sogenannte Stromer waren in den Anfängen der E-Mobilität teils noch 15.000 Euro teurer als vergleichbare Verbrennermodelle und damit für viele unerschwinglich. Inzwischen sorgen günstigere Preise, die staatliche E-Auto-Prämie und nicht zuletzt gestiegene Spritpreise aber für eine deutlich gestiegene Nachfrage.

0: Frage. Und weil immer mehr und auch günstigere E-Modelle auf den Markt kommen, können Kunden von höheren Rabatten profitieren. Ein Trend, der sich laut Experten in den kommenden Monaten noch verstärken dürfte. Diana Kramer, Nachrichtenredaktion.
1: Russische Behörden melden einen groß angelegten ukrainischen Drohnenangriff auf die Region Moskau. In der Nacht seien rund 650 Drohnen eingesetzt worden. Moskaus Bürgermeister teilte mit, 105 davon seien beim Anflug auf die Hauptstadt zerstört worden. Angaben über Schäden oder Verletzte gibt es bisher nicht. Die russischen Angaben konnten nicht unabhängig überprüft werden. Laut dem Portal Kiew Independent soll eine Ölförderanlage nahe Moskau Ziel des Angriffs gewesen sein.
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1: Ich bin Thomas Bleskin. In Sachsen-Anhalt kommt heute der neu gewählte Landtag erstmals zusammen. Im Mittelpunkt steht die Wahl des Parlamentspräsidenten. Die AfD schlägt dafür ihren Abgeordneten Tobias Rausch vor. Sollte der 35-Jährige gewählt werden, wäre er der erste AfD-Landtagspräsident in Deutschland. Das BSW hat bereits angekündigt, Rausch zu unterstützen. Frankreich steht heute ein neuer Höhepunkt der landesweiten und teils gewalttätigen Schülerproteste bevor. Im Zuge der seit einer Woche andauernden Proteste für eine bessere Ausstattung der Schulen und bessere Lernbedingungen ist ein landesweiter Aktionstag geplant.
2: Zwar rief Premierminister Le Cornu die Ministerien am Wochenende auf, konkrete Verbesserungen an den Schulen des Landes einzuleiten und den berechtigten Sorgen der Schüler Gehör zu geben. Mit solchen Ankündigungen alleine aber wollen die jungen Leute sich nicht zufrieden geben. In Paris und vielen anderen Großstädten sind deshalb Demonstrationen geplant. Dazu kommen Vorwürfe von Polizeigewalt. Im nordfranzösischen Lens etwa verlor ein Schüler durch eine von Beamten abgefeuerte Granate eine Hand. Darüber sind nicht nur die Schüler empört, auch Politiker haben sich entsetzt geäußert. Michael Evers, Paris.
1: Die Zahl der Kriegsdienstverweigerer in Deutschland steigt weiter steil an. Von Januar bis Ende August dieses Jahres seien bereits über 12.000 Anträge beim zuständigen Bundesamt für Familie und zivilgesellschaftliche Aufgaben eingegangen, berichten die Funke-Medien und das Redaktionsnetzwerk Deutschland.
3: Die Wehrpflicht ist immer noch ausgesetzt in Deutschland und doch steigt die Zahl der Anträge auf Kriegsdienstverweigerung stark. Dafür gibt es naheliegende Gründe. Da ist das Gesetz über den neuen Wehrdienst. Kern ist die verpflichtende Musterung für junge Männer. So sollen Freiwillige rekrutiert werden. Doch melden sich zu wenige, kann der Bundestag über eine sogenannte Bedarfswehrpflicht entscheiden. Ein weiterer Grund für den steilen Anstieg dürfte in der brenzlichen Sicherheitslage und der damit bei vielen verbundenen Kriegsangst liegen. Dirk Zeitler, Nachrichtenredaktion.
1: Einen Monat nach ihrer Markteinführung ist die Nachfrage nach der neuen Abnehmtablette in deutschen Apotheken offenbar noch gering. Apothekerpräsident Preis sagte, viele Patienten seien bereits gut auf die wöchentliche Spritze eingestellt. Die Tablette müsse dagegen täglich

0: und nach genauen Einnahmeregeln genommen werden. Preis sieht sie vor allem als Alternative für Menschen, die nicht spritzen wollen oder eine Spritzenphobie haben.
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Hallo? Ja, Sie. Sie da im Auto. Wir wollten eigentlich gar nicht stören. Schön, dass Sie bei uns sind. 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
1: Ich bin Thomas Bleskin. Nach der Landtagswahl in Sachsen-Anhalt kommt in Magdeburg heute zum ersten Mal das neue Parlament zusammen. Gewählt werden soll der neue Landtagspräsident. Die Wahl des Ministerpräsidenten steht noch nicht auf dem Programm. Die AfD war bei der Wahl klar stärkste Kraft geworden, verpasste aber die absolute Mehrheit.
2: Nach ihrem Wahlsieg im September will die AfD in Sachsen-Anhalt den ranghöchsten Politiker stellen. Das ist der Landtagspräsident. Als Kandidaten dafür hat die AfD Tobias Rausch aufgestellt. Damit er tatsächlich Landtagspräsident wird, ist die AfD auf die Stimmen des BSW angewiesen. Das hat seine Zustimmung schon zugesagt. Mit Spannung wird nun erwartet, ob die Wahl tatsächlich reibungslos über die Bühne geht. Dörtehain, Magdeburg.
1: Die Zahl der Kriegsdienstverweigerer in Deutschland steigt weiter an. Von Januar bis Ende August dieses Jahres seien bereits gut 12.000 Anträge auf Kriegsdienstverweigerung beim zuständigen Bundesamt für Familie und zivilgesellschaftliche Aufgaben eingegangen, berichten die Funke Medien und das Redaktionsnetzwerk Deutschland. Damit liegt die Zahl der Anträge schon jetzt dreimal höher als im gesamten Jahr 2025. Die Anschaffungspreise von Verbrennern und E-Autos nähern sich wieder an. Beim Vergleich der beliebtesten Modelle waren reine Stromer im September im Durchschnitt gut 2.100 Euro teurer als Benziner- oder Diesel-Pkw.
3: Der E-Automarkt ist enorm dynamisch. Sogenannte Stromer waren in den Anfängen der E-Mobilität teils noch 15.000 Euro teurer als vergleichbare Verbrennermodelle und damit für viele unerschwinglich. Inzwischen sorgen günstigere Preise, die staatliche E-Auto-Prämie und nicht zuletzt gestiegene Spritpreise aber für eine deutlich gestiegene Nachfrage. Und weil immer mehr und auch günstigere E-Modelle auf den Markt kommen, können Kunden von höheren Rabatten profitieren. Ein Trend, der sich laut Experten in den kommenden Monaten noch verstärkt. Dürfte. Diana Kramer, Nachrichtenredaktion.
1: Russische Behörden melden einen groß angelegten ukrainischen Drohnenangriff auf die Region Moskau. In der Nacht seien rund 650 Drohnen eingesetzt worden. Moskaus Bürgermeister teilte mit, 105 davon seien beim Anflug auf die Hauptstadt zerstört worden. Angaben über Schäden oder Verletzte gibt es bisher nicht. Die russischen Angaben konnten nicht unabhängig überprüft werden. Laut dem Portal Kiew Independent soll eine Ölförderanlage nahe Moskau Ziel des Angriffs gewesen sein.
4: Wetter. Sonne und durchziehende Wolken teilen sich den Vormittag auf Lanzarote und Fuerteventura. Dazu liegt leichter Kalima in der Luft. Bis zum Mittag sind auf Fuerteventura bis zu 28, auf Lanzarote bis zu 29 Grad drin. Der Wind kommt aus Osten bis Nordosten, meist mit etwa 20 Stundenkilometern. Auf Fuerteventura sind Böen um 35 möglich. Der Atlantik hat ungefähr 23 bis 24 Grad. Der nächste Ebbetiefstand liegt gegen 16.45 Uhr.
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1: So, dann fangen wir gleich an mit den Modalverben. Wir hatten gestern querer und tener durchgenommen. Heute fehlen noch deber, poder und saber. Deber, sollen. Ja, ganz einfach. Du sollst nicht mit dem Feuer spielen, wäre no debes jugar con fuego. No debes jugar con fuego. Und ja, Unterschied zwischen deber und tener que. Ist genau der gleiche wie im Deutschen. Das deber benutzen diejenigen, die keinen direkten Einfluss auf uns haben. Sprich, Ärzte zum Beispiel. Ja, die können uns nur einen guten Ratschlag geben, aber können nicht sagen, du musst jetzt das und das machen. Hingegen müssen würden die Eltern benutzen, die Ehepartner natürlich auch oder die Partner allgemein, auch wenn das nicht so sein sollte, oder aber Polizei, ja, also diejenigen, die, wenn wir nicht auf sie hören, einen direkten Einfluss haben, sprich, wo es für uns Konsequenzen hätte, wenn wir jetzt nicht, also wenn ich jetzt nicht auf meine Freundin höre, dann hätte das natürlich Konsequenzen für mich. Und demnach dürfte meine Freundin müssen benutzen. Ja, tener que. Und deber, diejenigen, ja, die uns nur einen guten Ratschlag geben können. Dann haben wir das poder. Poder und saber. Nehmen wir mal ein Beispiel für poder. Puede cambiar la rueda. Können Sie den Reifen wechseln? Puede cambiar la rueda. Das wäre jetzt im Sinne von können. Oder aber darf ich ins Kino gehen? Puedo ir al cine? Ja. Sie erinnern sich daran, dass im Deutschen viele Kinder das falsch machen. Die sagen, Papa, kann ich ins Kino? Ja, der Vater sagt daraufhin, ob du kannst, weiß ich nicht, aber du darfst natürlich. Und diesen Unterschied oder diesen Fehler haben die Spanier sofort von Anfang an sind dem Fehler ausgewichen, denn sie sagen sofort, poder heißt können und dürfen. Also wenn jetzt die Kinder sagen, kann ich ins Kino oder darf ich ins Kino, ist das das Gleiche. Puedo ir al cine. Können oder dürfen. Saber heißt jetzt ebenfalls können. Ja, zum Beispiel, sabe hablar inglés. Können Sie Englisch sprechen oder können Sie Englisch? Ja. Der Unterschied zwischen poder und saber im Sinne von können ist jetzt, dass poder benutzt wird in dem Sinne von ich kann, ich bin in der Lage etwas zu tun und saber im Sinne von ich habe es erlernt. Das ist eigentlich relativ genial, denn die Spanier können jetzt hergehen und sagen, aha, sé nadar, pero no puedo. Ich kann schwimmen, aber ich kann nicht. Für uns Deutsche ergibt das keinen Sinn. Die Spanier allerdings wissen durch diesen Unterschied oder durch diese unterschiedlichen Verben, wenn er sagt, sé nadar, aha, er kann schwimmen. Pero no puede, aber er kann nicht. Und durch dieses no puede weiß ich automatisch, dass er irgendwie verhindert ist und zwar körperlich verhindert. Das heißt, er hat ein Bein gebrochen oder er hat Grippe oder, ja, oder er hat keine Zeit, das kann auch sein. Das heißt also, er hat es erlernt, sabe nadar, pero no puede, und dann porque, weil er sich ein Bein gebrochen hat. Porque se ha roto una pierna. Das heißt, nochmal, können im Sinne von in der Lage sein, etwas zu tun, poder, und können im Sinne von etwas erlernt haben, saber. Beispiel, noch ein besseres Beispiel. 5 Uhr morgens vor der Diskothek. Puedes conducir? Kannst du fahren? Bezieht sich jetzt natürlich nicht darauf, ob er einen Führerschein gemacht hat, sondern ob er in der Lage ist, noch zu fahren. Ich will jetzt mal positiv denken und gehe davon aus, dass es nicht am Alkohol im Blut liegt, sondern eher an der Müdigkeit, 5 Uhr morgens. Aber in jedem Fall würde er fragen, puedes conducir? Ja, und dann die Antwort wäre, sí puedo oder no, no puedo. Ja? Gut. Das war's auch mit den Modalverben. Die Anwendung ist natürlich jetzt sehr, sehr einfach, denn Sie können bei den Modalverben sich eigentlich aussuchen, beziehungsweise Sie würden die benutzen, je nachdem, was Sie ausdrücken möchten. Ja, das ist also eigentlich kein Problem. Das Einzige, wo Sie wirklich immer darauf achten müssen, ist, dass Sie auf gar keinen Fall zwei Verben trennen. Das ist wirklich wichtig für den Satzbau, denn sonst klingt es ganz, ganz fürchterlich. Ich meine, Sie kennen die Unterschiede im Satzbau von den Ausländern, die Deutsch lernen. Wenn die sagen, ich habe gekauft gestern einen Kebab zum Beispiel. Dann liegt das nicht daran, dass die einfach keine Lust haben, Deutsch zu lernen oder das nicht können, sondern die Grammatik ist anders in den Fremdsprachen und die Spanier würden das ganz genauso sagen, denn die trennen die Verben nicht. Ich habe gekauft ein Auto. Ja? Es ist einfach die Verbformen, die müssen einfach so aufeinander folgen im Spanischen. Und von daher gesehen, denken Sie daran, dass es, wenn Sie jetzt das Spanische anwenden, nicht genauso klingt. Tja, morgen geht's dann auch genauso einfach weiter. Bis dahin, tschüss.
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2: Na, da sind wir ungefähr bei der Halbzeit angekommen. Da liegt also noch einiges vor uns. Morgen geht's dann hier an dieser Stelle erstmal weiter mit dem Lernen. Und dann haben wir noch einen kurzen Tipp dazu für Sie, denn heute Mittag wiederholen wir diese Lektion noch einmal. Und zwar um kurz vor halb zwei. Na, begrüße Sie, wünsche einen guten Morgen. Wir sind All Sands.

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1: Mit Fabian von Davans. Ein Auto hat gestern in Puerto del Rosario zwei Menschen erfasst, darunter ein einjähriges Kind. Der Unfall hat sich gegen 11.20 Uhr auf der Avenida de la Constitución ereignet. Das Kind hat bei der ersten Untersuchung schwere Verletzungen aufgewiesen. Ein 46-jähriger Mann hat leichte Prellungen erlitten. Rettungskräfte und das Ärzteteam des örtlichen Gesundheitszentrums haben beide versorgt. Anschließend hat ein Krankenwagen sie ins Inselkrankenhaus gebracht. Die Polizei ermittelt jetzt zum Unfallhergang. Nach einem Verkehrsunfall in Gran Tarajal haben Rettungskräfte gestern eine 65-jährige Frau erfolgreich wiederbelebt. Ein Fahrzeug hat sie gegen 10 Uhr in der Calle Tindaya erfasst. Bei der Erstversorgung hat die Frau mehrere Verletzungen und einen Herz-Kreislauf-Stillstand aufgewiesen. Die Helfer haben während des Transports zum Gesundheitszentrum mit der Wiederbelebung begonnen. Dort haben sie den Kreislauf wiederhergestellt und die Patientin stabilisiert. Anschließend hat ein Rettungshubschrauber sie nach Gran Canaria gebracht. Polizei und Feuerwehr haben die Zufahrten und den Landeplatz für die Evakuierung gesichert. Im Krankenhaus Dr. Negrin ist die Frau in kritischem Zustand aufgenommen worden. Die neue Impfkampagne auf den Kanaren hat gestern begonnen. Zunächst richtet sie sich an besonders gefährdete Menschen in Pflege- und Betreuungseinrichtungen sowie an medizinisches Personal. Je nach Impfempfehlung geht es um Grippe, Corona und das Atemwegsvirus RSV. Gleichzeitig hat die Grippeimpfung in Kindergärten und Vorschulen begonnen. Für 3- bis 5-Jährige kommt dabei ein Nasenspray zum Einsatz. Die Kampagne umfasst öffentliche, staatlich geförderte und private Einrichtungen. Der Schutz gegen RSV richtet sich unter anderem an über 70-Jährige in Pflegeeinrichtungen. Die Kampagne soll schwere Krankheitsverläufe und Krankenhausaufenthalte verhindern. In diesem Jahr sind erstmals auch private Vorschulen in die Grippeimpfung einbezogen worden.
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1: Wetter. Lanzarote und Fuerteventura bekommen Sonne mit durchziehenden Wolken. Bis zum Mittag steigen die Temperaturen auf 29 Grad. Einzelne Schauer sind möglich. Der Wind weht aus Nord bis Nordost mit 15 bis 25 Stundenkilometern. Auf Lanzarote erreichen Böen 40 Stundenkilometer. Der Atlantik hat eine Wassertemperatur von 23 bis 24 Grad. Ebbe Tiefstand ist um 17.40 Uhr.
2: Na, soweit die Wetterprognose und die Lokalnachrichten. Übrigens, nächste Ausgabe dann bei uns heute. Die nächsten aktuellen Meldungen dann um kurz vor 11:30. Na, begrüße Sie. Hoffe ich doch mal, wir erwischen einen gelungenen Start in den Tag. Wünsche einen guten Morgen.

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Pablo Ivan, das an diesem Dienstag bei uns übrigens gleich wieder die Nachrichten aus Deutschland und der Welt. Und danach geht's weiter mit den Insel-News, aber jetzt vor den aktuellen Meldungen haben wir auch noch Music. DJ Who haben wir aufgelegt und das hier ist Washword.

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1: Ich bin Thomas Bleskin. In Sachsen-Anhalt kommt heute der neu gewählte Landtag erstmals zusammen. Im Mittelpunkt steht die Wahl des Parlamentspräsidenten. Die AfD schlägt dafür ihren Abgeordneten Tobias Rausch vor. Sollte der 35-Jährige gewählt werden, wäre er der erste AfD-Landtagspräsident in Deutschland. Das BSW hat bereits angekündigt, Rausch zu unterstützen. Frankreich steht heute ein neuer Höhepunkt der landesweiten und teils gewalttätigen Schülerproteste bevor. Im Zuge der seit einer Woche andauernden Proteste für eine bessere Ausstattung der Schulen und bessere Lernbedingungen ist ein landesweiter Aktionstag geplant.
2: Zwar rief Premierminister Le Cornu die Ministerien am Wochenende auf, konkrete Verbesserungen an den Schulen des Landes einzuleiten und den berechtigten Sorgen der Schüler Gehör zu geben. Mit solchen Ankündigungen alleine aber wollen die jungen Leute sich nicht zufrieden geben. In Paris und vielen anderen Großstädten sind deshalb Demonstrationen geplant. Dazu kommen Vorwürfe von Polizeigewalt. Im nordfranzösischen Lens etwa verlor ein Schüler durch eine von Beamten abgefeuerte Granate eine Hand. Darüber sind nicht nur die Schüler empört, auch Politiker haben sich entsetzt geäußert. Michael Evers, Paris.
1: Die Zahl der Kriegsdienstverweigerer in Deutschland steigt weiter steil an. Von Januar bis Ende August dieses Jahres seien bereits über 12.000 Anträge beim zuständigen Bundesamt für Familie und zivilgesellschaftliche Aufgaben eingegangen, berichten die Funke-Medien und das Redaktionsnetzwerk Deutschland.
3: Die Wehrpflicht ist immer noch ausgesetzt in Deutschland und doch steigt die Zahl der Anträge auf Kriegsdienstverweigerung stark. Dafür gibt es naheliegende Gründe. Da ist das Gesetz über den neuen Wehrdienst. Kern ist die verpflichtende Musterung für junge Männer. So sollen Freiwillige rekrutiert werden. Doch melden sich zu wenige, kann der Bundestag über eine sogenannte Bedarfswehrpflicht entscheiden. Ein weiterer Grund für den steilen Anstieg dürfte in der brenzlichen Sicherheitslage und der damit bei vielen verbundenen Kriegsangst liegen. Dirk Zeitler, Nachrichtenredaktion.
1: Einen Monat nach ihrer Markteinführung ist die Nachfrage nach der neuen Abnehmtablette in deutschen Apotheken offenbar noch gering. Apothekerpräsident Preis sagte, viele Patienten seien bereits gut auf die wöchentliche Spritze eingestellt. Die Tablette müsse dagegen täglich und nach genauen Einnahmeregeln genommen werden. Preis sieht sie vor allem als Alternative für Menschen, die nicht spritzen wollen oder eine Spritzenphobie haben.
4: Wetter. Lanzarote und Fuerteventura bekommen Sonne mit durchziehenden Wolken. Bis zum Mittag steigen die Temperaturen auf 29 Grad. Einzelne Schauer sind möglich. Der Wind weht aus Nord bis Nordost mit 15 bis 25 Stundenkilometern. Auf Lanzarote erreichen Böen 40 Stundenkilometer. Der Atlantik hat eine Wassertemperatur von 23 bis 24 Grad. Ebbetiefstand ist um 17.40 Uhr.
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5: Ich begrüße Sie Dienstag heute, ja, der 6. Oktober. Kurz vor 9 ist es. Einen guten Morgen wünsche ich Ihnen. Hier ist Paolo Nottini.

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Ach, Frauen mit Blue Morning, Blue Day waren das an diesem Dienstag und ja, bei uns im Laufe der Sendung auch noch mehr Lokalnachrichten. Bei uns dann gleich auch noch die aktuellen Meldungen rund um die Insel mit Kollege Fabian, die Wetterprognose und der Veranstaltungskalender. Aber jetzt wird es erstmal Zeit für die Nachrichten aus Deutschland und der Welt. Und vorher haben wir auch noch Music. Steely Dan haben wir aufgelegt und das hier ist Lenny Kravitz.

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1: Ich bin Thomas Pleskin. In Magdeburg kommt heute Vormittag erstmals seit der Wahl der neue Landtag zusammen. Weil die AfD zum ersten Mal den Landtagspräsidenten stellen könnte, haben mehrere Bündnisse der Zivilgesellschaft Proteste angekündigt.
2: Schon früh am Morgen, Stunden vor Beginn der Landtagssitzung, kamen die ersten Demonstranten. Der Landtag, mitten in der Innenstadt von Magdeburg, ist mit Polizeigittern weiträumig abgesperrt und dutzende Polizeiautos stehen davor und in den angrenzenden Straßen. Denn auf der ersten Landtagssitzung nach der Wahl in Sachsen-Anhalt liegt ein ganz besonderer Fokus. Denn zum ersten Mal könnte in Deutschland ein Landtagspräsident der AfD gewählt werden. Als Chef der Landtagsverwaltung hat er viele Befugnisse und gilt als ranghöchster Politiker des Landes. Die AfD wird vom Verfassungsschutz in Sachsen-Anhalt als gesichert rechtsextrem eingestuft. Aus Magdeburg Simon Krämer.
1: In Frankreich haben die Gewerkschaften für heute zu einem großen Protesttag an Gymnasien und Universitäten aufgerufen. Dabei geht es vor allem um mehr Geld für das Bildungswesen.
3: An zahlreichen Gymnasien und einigen Universitäten haben zum Start des Protesttags bereits Blockadeaktionen von Schülern und Studenten begonnen. Erstmals haben sich auch Gewerkschaften den Protesten angeschlossen. Auch Lehrkräfte und Eltern sind dabei. Alleine zu einer Demonstration hier in Paris werden 20.000 bis 40.000 Teilnehmer erwartet. Auch in anderen Großstädten sind Versammlungen geplant. Die Polizei hat ein Großaufgebot mobilisiert. Die Sorge der Regierung ist, dass die Proteste sich, angefacht durch hohe Spritpreise und Lebenshaltungskosten, auf andere Bereiche ausweiten. Michael Evers, Paris.
1: Die Zahl der Kriegsdienstverweigerer in Deutschland steigt weiter an. Von Januar bis Ende August dieses Jahres seien bereits gut 12.000 Anträge auf Kriegsdienstverweigerung beim zuständigen Bundesamt für Familie und zivilgesellschaftliche Aufgaben eingegangen, berichten die Funke-Medien und das Redaktionsnetzwerk Deutschland. Damit liegt die Zahl der Anträge schon jetzt dreimal höher als im gesamten Jahr 2025. Die Anschaffungspreise von Elektroautos und Verbrennern nähern sich wieder an. Nach einer Studie des Center Automotive Research waren die beliebtesten Stromer im September im Schnitt noch 2.100 Euro teurer als vergleichbare Verbrenner. Das waren 125 Euro weniger als im August. Als Gründe nennt das Institut höhere Rabatte und neue, günstigere Elektroautos. Die staatliche Kaufprämie ist in dem Vergleich noch nicht berücksichtigt.
4: Wetter. Lanzarote und Fuerteventura bekommen Sonne mit durchziehenden Wolken. Bis zum Mittag steigen die Temperaturen auf 29 Grad. Einzelne Schauer sind möglich. Der Wind weht aus Nord bis Nordost mit 15 bis 25 Stundenkilometern. Auf Lanzarote erreichen Böen 40 Stundenkilometer. Der Atlantik hat eine Wassertemperatur von 23 bis 24 Grad. Ebbe Tiefstand ist um 17.40 Uhr.
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5: Ich begrüße Sie Dienstag, heute ja der 6. Oktober. Kurz vor 10 ist es. Einen guten Vormittag wünsche ich Ihnen. Hier ist Al Jawau.

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Na, David Peck war das an diesem Dienstag. Und bei uns gibt's gleich auch wieder das Neueste rund um unsere Inseln. Kollege Fabian hier mit den Lokalnachrichten. Aber vor den aktuellen Meldungen noch ein Stück Music ist Jamiroquai.

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1: Mit Fabian von Davans. Ein Überfall auf ein Bekleidungsgeschäft in Arrecife beschäftigt die Nationalpolizei. Die Ermittlungen sind gestern bekannt geworden. Ein Mann hat am Sonntag gegen 14.30 Uhr im Stadtteil Agana eine Verkäuferin mit einem großen Messer bedroht. Anschließend hat er die Kasse mitgenommen. Auf veröffentlichten Videoaufnahmen ist der Täter mit einer Kappe und unverdecktem Gesicht zu sehen. Die Mitarbeiterin hat zunächst Abstand gesucht. Danach hat sie einen Stuhl nach ihm geworfen, ohne den Raub verhindern zu können. Der Vorfall ist bei der Polizei angezeigt worden. Die Nationalpolizei versucht jetzt, den Täter zu identifizieren. Heute ist in Las Palmas der Prozess gegen zwei Männer wegen eines Angriffs in Arrecife angesetzt. Die Staatsanwaltschaft fordert 7,5 Jahre Haft für den einen Angeklagten, 4 Jahre für den anderen. Beide sollen im April einen Mann mit zerbrochenen Flaschen am Bauch verletzt haben. Laut Anklage hat sich der Streit auf der Terrasse einer Bar in der Calle Pérez Galdós ereignet. Beide Angeklagten sitzen seit April in Untersuchungshaft. Die höhere Strafforderung begründet die Staatsanwaltschaft mit mehreren Vorstrafen wegen Körperverletzung. Zusätzlich fordert sie Entschädigungen für Verletzungen und bleibende Folgen. Insgesamt geht es um gut 3.000 Euro für das Opfer. Neue veröffentlichte Zahlen zeigen das Ausmaß der Armut auf Lanzarote. Nach den Daten für 2025 haben knapp 15,7% der Bevölkerung unter der untersuchten Armutsgrenze gelebt. Bei den Haushalten hat der Anteil gut 17% betragen. Die Untersuchung setzt die Einkommensgrenze bei 797 Euro monatlich an. Lanzarote liegt damit unter dem kanarischen Durchschnitt von rund 17,6% der Bevölkerung. Nur Fuerteventura hat mit knapp 14,9% einen niedrigeren Wert erreicht. Der langfristige Vergleich fällt für Lanzarote allerdings schlechter aus. 2004 hat der Anteil noch 8,6% betragen. Bis 2025 hat sich dieser Anteil damit fast verdoppelt.
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1: Wetter. Lanzarote und Fuerteventura bekommen Sonne mit durchziehenden Wolken. Bis zum Mittag steigen die Temperaturen auf 29 Grad. Einzelne Schauer sind möglich. Der Wind weht aus Nord bis Nordost mit 15 bis 25 Stundenkilometern. Auf Lanzarote erreichen Böen 40 Stundenkilometer. Der Atlantik hat eine Wassertemperatur von 23 bis 24 Grad. Ebbe Tiefstand ist um 17.40 Uhr.
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2: Na, soweit die Wetterprognose und die Lokalnachrichten. Nächste Ausgabe dann die aktuellen Meldungen bei uns heute Mittag um kurz vor 12:30. Na, begrüße Sie, wünsche einen guten Vormittag. Hier ist Olivia Dien.

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Na, Gary Moore war das. Und bei uns wird's gleich auch schon wieder Zeit für die Nachrichten aus Deutschland und der Welt. Das heißt, ich verabschiede mich jetzt kurz von Ihnen. Ab 16 Uhr können wir uns wiederhören und ab 13 Uhr hier an dieser Stelle mein Kollege Stefan Kaiser. Und jetzt vor den aktuellen Meldungen der Nachrichten haben wir aber auch noch Music. Afterlife haben wir aufgelegt und das sind Mark Ronson und Way. Na, tschüss, bis später.

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1: Ich bin Thomas Bleskin. Der frühere BND-Präsident August Hanning ist unter Spionageverdacht festgenommen worden. Nach Angaben des Generalbundesanwalts geht es unter anderem um versuchten Landesverrat und geheimdienstliche Agententätigkeit. Ebenfalls festgenommen wurde Hannings früherer Büroleiter. Er soll Hanning gegen Geld mit mehr als 2000, teils als Verschlusssache eingestuften Dokumenten des Bundesnachrichtendienstes versorgt haben. Hanning soll die Informationen für seine Tätigkeit als Sicherheitsberater genutzt haben. In Magdeburg ist erstmals seit der Wahl der neue Landtag zusammengekommen. Weil die AfD zum ersten Mal den Landtagspräsidenten stellen könnte, haben mehrere Bündnisse der Zivilgesellschaft Proteste angekündigt.
2: Schon früh am Morgen, Stunden vor Beginn der Landtagssitzung, kamen die ersten Demonstranten. Der Landtag, mitten in der Innenstadt von Magdeburg, ist mit Polizeigittern weiträumig abgesperrt und dutzende Polizeiautos stehen davor und in den angrenzenden Straßen. Denn auf der ersten Landtagssitzung nach der Wahl in Sachsen-Anhalt liegt ein ganz besonderer Fokus. Denn zum ersten Mal könnte in Deutschland ein Landtagspräsident der AfD gewählt werden. Als Chef der Landtagsverwaltung hat er viele Befugnisse und gilt als ranghöchster Politiker des Landes. Die AfD wird vom Verfassungsschutz in Sachsen-Anhalt als gesichert rechtsextrem eingestuft. Aus Magdeburg, Simon Krämer.
1: In Frankreich haben die Gewerkschaften für heute zu einem großen Protesttag an Gymnasien und Universitäten aufgerufen. Dabei geht es vor allem um mehr Geld für das Bildungswesen.
3: An zahlreichen Gymnasien und einigen Universitäten haben zum Start des Protesttags bereits Blockadeaktionen von Schülern und Studenten begonnen. Erstmals haben sich auch Gewerkschaften den Protesten angeschlossen, auch Lehrkräfte und Eltern sind dabei. Alleine zu einer Demonstration hier in Paris werden 20.000 bis 40.000 Teilnehmer erwartet. Auch in anderen Großstädten sind Versammlungen geplant. Die Polizei hat ein Großaufgebot mobilisiert. Die Sorge der Regierung ist, dass die Proteste sich, angefacht durch hohe Spritpreise und Lebenshaltungskosten, auf andere Bereiche ausweiten. Michael Evers, Paris.
1: Die Anschaffungspreise von Elektroautos und Verbrennern nähern sich wieder an. Nach einer Studie des Center Automotive Research waren die beliebtesten Stromer im September im Schnitt noch etwa 2.100 Euro teurer als vergleichbare Verbrenner. Das waren 125 Euro weniger als im August. Als Gründe nennt das Institut höhere Rabatte und neue, günstigere Elektroautos.
4: Wetter. Lanzarote und Fuerteventura bekommen Sonne mit durchziehenden Wolken. Bis zum Mittag steigen die Temperaturen auf 29 Grad. Einzelne Schauer sind möglich. Der Wind weht aus Nord bis Nordost mit 15 bis 25 Stundenkilometern. Auf Lanzarote erreichen Böen 40 Stundenkilometer. Der Atlantik hat eine Wassertemperatur von 23 bis 24 Grad. Ebbe Tiefstand ist um 17.40 Uhr.
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0: Büroleiter als Quelle angezapft haben, der immer noch für den BND arbeitete und dem jetzt Beihilfe vorgeworfen wird. Er wurde ebenfalls festgenommen. Über Jahre soll Hanning so einen anderen Nachrichtendienst mit internen BND-Infos versorgt haben. Ihm auf die Spur gekommen sind die Ermittler in Zusammenhang mit dem Entführungsfall der Kinder der Familie Block. Jan-Henner Reitze, Nachrichtenredaktion.
1: Einen Monat nach der Landtagswahl in Sachsen-Anhalt ist das neue Parlament zu seiner konstituierenden Sitzung zusammengetreten. Im Mittelpunkt steht die Wahl des Landtagspräsidenten. Die AfD, die bei der Wahl fast 44% erreicht hatte, schlägt dafür den Abgeordneten Tobias Rausch vor. Das BSW hat angekündigt, für ihn zu stimmen. Sollte Rausch gewählt werden, wäre er der erste AfD-Landtagspräsident in Deutschland. Im Prozess um zusätzliches Schmerzensgeld für Hinterbliebene der Germanwings-Katastrophe hat das Landgericht Braunschweig die Klage gegen die Bundesrepublik abgewiesen. Nach Auffassung der Richter können die Angehörigen gleichwertige Ansprüche gegen Germanwings geltend machen.
2: Nach Auffassung des Gerichts steht den Hinterbliebenen kein Schmerzensgeld vom Staat zu. Die Ansprüche müssten gegenüber der Airline geltend gemacht werden. Die Germanwings-Maschine war am 24. März 2015 auf dem Weg von Barcelona nach Düsseldorf in den französischen Alpen abgestürzt. Ermittlungen ergaben, dass der Co-Pilot das Flugzeug absichtlich gegen einen Berg gesteuert hatte. Weil seine Flugtauglichkeit nicht ausreichend überwacht worden sei, hatten 30 Hinterbliebene jeweils bis zu 110.000 Euro von der Bundesrepublik verlangt. Diana Kramer, Nachrichtenredaktion.
1: In Kenia ist erstmals eine Ebola-Infektion bestätigt worden. Nach Angaben des Gesundheitsministeriums starb ein Patient in Nairobi an dem Virus. Der Mann hatte zuvor mehrere Jahre in der Demokratischen Republik Kongo gelebt und war über Uganda nach Kenia gereist. Die Behörden haben bislang 28 Kontaktpersonen identifiziert und suchen außerdem nach den Passagieren und Besatzungsmitgliedern seines Fluges.
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4: Lanzarote und Fuerteventura bekommen Sonne mit durchziehenden Wolken. Bis zum Mittag steigen die Temperaturen auf 29 Grad. Einzelne Schauer sind möglich. Der Wind weht aus Nord bis Nordost mit 15 bis 25 Stundenkilometern. Auf Lanzarote erreichen Böen 40 Stundenkilometer. Der Atlantik hat eine Wassertemperatur von 23 bis 24 Grad. Ebbetiefstand ist um 17.40 Uhr.
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1: Mit Fabian von Davans. Für ein neues Justizgebäude in Puerto del Rosario hat die Kanarenregierung gestern 70 Millionen Euro freigegeben. Das Geld soll über mehrere Jahre die Bauarbeiten finanzieren. Derzeit verteilen sich die Gerichte auf 4 verschiedene Standorte. Nach Angaben der Regierung erschwert das die Arbeit und den Zugang für Bürger. Das neue Gebäude soll die Einrichtungen an einem Standort zusammenführen. Der Ausführungsplan befindet sich noch in der abschließenden Prüfung. Die Regierung will die Vergabe noch dieses Jahr vorbereiten. Baubeginn ist nach der Auftragsvergabe vorgesehen. Für den Bau sind 4 Jahre eingeplant. Danach sollen die bisher verteilten Gerichte unter einem Dach arbeiten. Mindestens 18 pflegebedürftige ältere Menschen sollen künftig in einem neuen Wohnangebot in Arrecife leben können. Das Cabildo hat dafür ein Gebäude an der Ecke Calle Norte und Brasilia gekauft. Gestern hat die Inselverwaltung Einzelheiten vorgestellt. Für die Maßnahme sind 1,9 Millionen Euro aus europäischen Wiederaufbaumitteln vorgesehen. Das Gebäude umfasst 9 Wohnungen auf 3 Etagen. Geplant sind 3 betreute Wohngruppen mit jeweils 6 Bewohnern. Das Konzept verbindet gemeinschaftliches Wohnen mit Unterstützung im Alltag. Vor der Nutzung muss das Gebäude entsprechend angepasst werden. Der Umbau soll Pflege und Betreuung in kleinen Wohngruppen ermöglichen. 6 Menschen pro Etage. Mehr Fläche für öffentliche Wohnungen. Diesen Ansatz verfolgt die geplante Änderung des kanarischen Bodenrechts. Die Regierung hat gestern den endgültigen Entwurf beschlossen. Jetzt geht das Vorhaben ins Parlament. Für bestimmte Flächen sieht es höhere Reserven für öffentlichen Wohnungsbau vor. Bei neu zu entwickelndem Bauland soll der Anteil von 30% auf 40% steigen. In bereits bebauten Stadtgebieten sind unter den vorgesehenen Bedingungen 20% statt 10% geplant. Außerdem will die Regierung Planungsverfahren vereinfachen und Verstöße gegen den Landschaftsschutz härter ahnden. Das Parlament muss die Änderung noch beraten und beschließen. Bei schweren Verstößen sind künftig Bußgelder bis 600.000 Euro vorgesehen.
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1: Sonne und Wolken wechseln sich auf Lanzarote und Fuerteventura ab. Vereinzelt fällt ein Schauer. Aktuell liegen die Temperaturen zwischen 26 und 29 Grad. Der Nordostwind weht mit 15 bis 25 Stundenkilometern. Böen erreichen 30. Der Atlantik hat eine Wassertemperatur von 24 Grad. Den Ebbetiefstand gibt es um 17.40 Uhr.
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1: Ich bin David Büchner. Zum ersten Mal stellt die AfD einen Landtagspräsidenten in Deutschland. Der 35-jährige Tobias Rausch hat im Landtag von Sachsen-Anhalt im ersten Wahlgang 48 Ja-Stimmen bekommen und damit die Wahl gewonnen. 29 Abgeordnete haben gegen ihn gestimmt, 5 haben sich enthalten. Die AfD hatte die Landtagswahl im September

0: Ganz anders ist es in Nordrhein-Westfalen. Dort gibt es viele Hochschulen. Dementsprechend bleiben mit rund 80% besonders viele Studienanfänger hier. Fiona Reinhardt, Nachrichtenredaktion.
1: Der Nobelpreis für Physik geht in diesem Jahr an den belgisch-amerikanischen Astrophysiker Francis Hulson. Er erhält den Preis unter anderem für entscheidende Beiträge zum Neutrino-Observatorium IceCube, teilte die Königlich-Schwedische Akademie der Wissenschaften in Stockholm mit.
2: Der 82-jährige Hulson ist Teilchenphysiker und erforscht sogenannte Neutrinos. Das sind winzige Teilchen ohne elektrische Ladung, die nur sehr schwach mit normaler Materie reagieren und schwer nachzuweisen sind, weshalb die Wissenschaftler sie Geisterteilchen nennen. Hulson hatte die Idee, das Eis am Südpol als riesigen Neutrino-Detektor zu nutzen. Daraus entstand das IceCube-Observatorium, das einen ganzen Kubikkilometer Eis umfasst. Aus Skandinavien, Sigrid Harms.
1: Der frühere BND-Präsident August Hanning ist heute Morgen unter Spionageverdacht festgenommen worden, zusammen mit seinem früheren Büroleiter. Nach Angaben des Generalbundesanwalts soll Hanning über Jahre geheime BND-Dokumente von ihm erhalten und für seine Beratertätigkeit genutzt haben. Rund 2000 Dokumente sollen so weitergegeben worden sein.
3: Wetter. Sonne und Wolken wechseln sich auf Lanzarote und Fuerteventura ab. Vereinzelt fällt ein Schauer. Aktuell liegen die Temperaturen zwischen 26 und 29 Grad. Der Nordostwind weht mit 15 bis 25 Stundenkilometern. Böen erreichen 30. Der Atlantik hat eine Wassertemperatur von 24 Grad. Den Ebbetiefstand gibt es um 17.40 Uhr.
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5: Gut, wir heißen Sie recht herzlich willkommen an diesem Dienstag, an diesem 6. Oktober. Kurz vor eins ist es schön, dass Sie dabei sind. Und jetzt mit Musik von Matt Bianco und der Ordinary Day. Was auch immer Sie gerade tun, viel Spaß dabei.

Musik von Incognito und Good Love hier bei Atlantis FM. So, wenn Sie auf Fuerteventura im Norden von Fuerteventura unterwegs sind, hat der Oktober zwei absolute Musik-Highlights für Sie. Jetzt am Samstag, den 10. Oktober, startet im Loop de Lab in Coralejo die neue Clubsaison mit fetten Afro-House und Tribal Beats. Und wer es so ein bisschen entspannter mag, auch schon mal ein bisschen vormerken, ab dem 23. Oktober, ist noch ein bisschen dahin, da verwandelt das International Jazz und Blues Festival die Avenida in Coralejo in eine riesige Open-Air-Bühne. Also zwei schöne Veranstaltungen, die Sie erwarten im Norden von Fuerteventura. Und jetzt erwarten uns Snow Patrol, Shut Your Eyes. Schönen Nachmittag.

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Steely Dan und Midnight Cruiser. Der Nachmittag hier mit Stefan Kaiser. Was war das für ein Wahnsinn in Düsseldorf? 10 Konzerte haben sie gegeben. Die Backstreet Boys haben die Landeshauptstadt von Nordrhein-Westfalen jetzt vor ein paar Tagen erst für ihre Europaresidenz komplett in ein kreischendes 90er-Jahre-Meer verwandelt. Und die Jungs haben richtig abgeliefert. Die Backstreet Boys, Nick, AJ und Co. schwebten zu Beginn ja auf spektakulären Surfbrettern durch die Luft auf die Bühne und passend zum Dresscode feierten dann hunderttausende Fans in Düsseldorf in strahlendem Weiß und Babyblau eine riesige Millennium-Party von Larger Than Life bis zum Finale unter offenem Stadiondach mit riesen Feuerwerk. Diese Shows in Düsseldorf waren pure Gänsehaut. Ich lade die Backstreet Boys mal demnächst hier auf die Kanaren ein. Vielleicht lassen sie sich ja überreden. Vorher spielen wir noch den Song von The Unloved. Hier sind die fantastischen Backstreet Boys.

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2: So, dann fangen wir gleich an mit den Modalverben. Wir hatten gestern querer und tener durchgenommen. Heute fehlen noch deber, poder und saber. Deber, sollen. Ja, ganz einfach. Du sollst nicht mit dem Feuer spielen, wäre no debes jugar con fuego. No debes jugar con fuego. Und ja, Unterschied zwischen deber und tener que. Ist genau der gleiche wie im Deutschen. Das deber benutzen diejenigen, die keinen direkten Einfluss auf uns haben. Sprich, Ärzte zum Beispiel. Ja, die können uns nur einen guten Ratschlag geben, aber können nicht sagen, du musst jetzt das und das machen. Hingegen müssen würden die Eltern benutzen, die Ehepartner natürlich auch oder die Partner allgemein, auch wenn das nicht so sein sollte, oder aber Polizei, ja, also diejenigen, die, wenn wir nicht auf sie hören, einen direkten Einfluss haben, sprich, wo es für uns Konsequenzen hätte, wenn wir jetzt nicht, also wenn ich jetzt nicht auf meine Freundin höre, dann hätte das natürlich Konsequenzen für mich. Und demnach dürfte meine Freundin müssen benutzen. Ja, tener que. Und deber, diejenigen, ja, die uns nur einen guten Ratschlag geben können. Dann haben wir das poder. Poder und saber. Nehmen wir mal ein Beispiel für poder. Puede cambiar la rueda. Können Sie den Reifen wechseln? Puede cambiar la rueda. Das wäre jetzt im Sinne von können. Oder aber darf ich ins Kino gehen? Puedo ir al cine? Ja. Sie erinnern sich daran, dass im Deutschen viele Kinder das falsch machen. Die sagen, Papa, kann ich ins Kino? Ja, der Vater sagt daraufhin, ob du kannst, weiß ich nicht, aber du darfst natürlich. Und diesen Unterschied oder diesen Fehler haben die Spanier sofort von Anfang an sind dem Fehler ausgewichen, denn sie sagen sofort, poder heißt können und dürfen. Also wenn jetzt die Kinder sagen, kann ich ins Kino oder darf ich ins Kino, ist das Gleiche. Puedo ir al cine. Können oder dürfen. Saber heißt jetzt ebenfalls können. Ja, zum Beispiel, sabe hablar inglés. Können Sie Englisch sprechen oder können Sie Englisch? Ja. Der Unterschied zwischen poder und saber im Sinne von können ist jetzt, dass poder benutzt wird in dem Sinne von ich kann, ich bin in der Lage, etwas zu tun, und saber im Sinne von ich habe es erlernt. Das ist eigentlich relativ genial, denn die Spanier können jetzt hergehen und sagen, aha, sé nadar, pero no puedo. Ich kann schwimmen, aber ich kann nicht. Für uns Deutsche ergibt das keinen Sinn. Die Spanier allerdings wissen durch diesen Unterschied oder durch diese unterschiedlichen Verben, wenn er sagt, sé nadar, aha, er kann schwimmen. Pero no puede, aber er kann nicht. Und durch dieses no puede weiß ich automatisch, dass er irgendwie verhindert ist, und zwar körperlich verhindert. Das heißt, er hat ein Bein gebrochen oder er hat Grippe oder, ja, oder er hat keine Zeit, das kann auch sein. Das heißt also, er hat es erlernt, sabe nadar, pero no puede, und dann por qué, weil er sich ein Bein gebrochen hat. Porque se ha roto una pierna. Das heißt, nochmal, können im Sinne von in der Lage sein, etwas zu tun, poder, und können im Sinne von etwas erlernt haben, saber. Beispiel, noch ein besseres Beispiel. 5 Uhr morgens vor der Diskothek. Puedes conducir, kannst du fahren? Bezieht sich jetzt natürlich nicht darauf, ob er einen Führerschein gemacht hat, sondern ob er in der Lage ist, noch zu fahren. Ich will jetzt mal positiv denken und gehe davon aus, dass es nicht am Alkohol im Blut liegt, sondern eher an der Müdigkeit, 5 Uhr morgens. Aber in jedem Fall würde er fragen, puedes conducir? Ja, und dann die Antwort wäre, sí puedo oder no, no puedo. Ja? Gut. Das war's auch mit den Modalverben. Die Anwendung ist natürlich jetzt sehr, sehr einfach, denn Sie können bei den Modalverben sich eigentlich aussuchen, beziehungsweise Sie würden die benutzen, je nachdem, was Sie ausdrücken möchten. Ja, das ist also eigentlich kein Problem. Das Einzige, wo sie wirklich immer darauf achten müssen, ist, dass sie auf gar keinen Fall zwei Verben trennen. Ja, ich wiederhole das bestimmt noch 20 Mal, bevor wir durch sind mit dem Kurs. Aber das ist wirklich wichtig für den Satzbau, denn sonst klingt es ganz, ganz fürchterlich. Ich meine, Sie kennen die Unterschiede im Satzbau von den Ausländern, die Deutsch lernen. Wenn die sagen, ich habe gekauft gestern einen Kebab zum Beispiel. Dann liegt das nicht daran, dass die einfach keine Lust haben, Deutsch zu lernen oder das nicht können, sondern die Grammatik ist anders in den Fremdsprachen und die Spanier würden das ganz genauso sagen, denn die trennen die Verben nicht. Ich habe gekauft ein Auto. Ja? Es ist einfach die Verbformen, die müssen einfach so aufeinander folgen im Spanischen. Und von daher gesehen, denken Sie daran, dass es, wenn Sie jetzt das Spanische anwenden, nicht genauso klingt. Ja? Gut, in dem Sinne wünsche ich Ihnen noch einen schönen Nachmittag und ja, morgen geht's dann auch genauso einfach weiter. Bis dahin, tschüss.
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1: Ich bin Babette Büchner. Zum ersten Mal ist in Deutschland ein Politiker der AfD zum Präsidenten eines Landesparlaments gewählt worden. Der Landtag von Sachsen-Anhalt hat den 35 Jahre alten Tobias Rausch in das höchste Amt des Bundeslandes gewählt.
2: Am Ende waren es mehr Stimmen, als AfD und BSW gemeinsam haben. Mindestens 4 Stimmen kamen von anderen Politikern, was durchaus überraschend war. Ist die Abstimmung doch auch ein Fingerzeig für die mögliche Wahl eines AfD?

0: gibt oder es schlechter läuft, hängt auch davon ab, ob die Regionen es schaffen, Menschen und damit Arbeitskräfte anzuziehen. Da, wo es jetzt gerade gut läuft, kommen mehrere Faktoren zusammen. Neben einer starken Wirtschaft insgesamt werden verschiedene Bevölkerungsgruppen besser in den Arbeitsmarkt eingebunden. Das heißt, dass zum Beispiel viele Frauen und viele Menschen ohne deutschen Pass sozialversicherungspflichtig beschäftigt sind und auch Menschen kurz vor dem Rentenalter noch arbeiten. Aus Berlin, Antje Kaiser.
1: Der frühere BND-Präsident August Hanning ist heute Morgen unter Spionageverdacht festgenommen worden, zusammen mit seinem früheren Büroleiter. Nach Angaben des Generalbundesanwalts soll Hanning über Jahre geheime BND-Dokumente von ihm erhalten und für seine Beratertätigkeit genutzt haben. Rund 2000 Dokumente sollen so weitergegeben worden sein. Auf die Spur kamen die Ermittler ihm durch den Blockentführungsfall. Der Nobelpreis für Physik geht in diesem Jahr an Francis Hulson. Der belgisch-amerikanische Neutrino-Forscher wird für seine entscheidenden Beiträge zum Observatorium IceCube ausgezeichnet. Mit dem Observatorium gelang der erste Nachweis hochenergetischer Neutrinos aus dem Kosmos.
2: Wetter. Sonne und Wolken wechseln sich auf Lanzarote und Fuerteventura ab. Vereinzelt fällt ein Schauer. Aktuell liegen die Temperaturen zwischen 26 und 29 Grad. Der Nordostwind weht mit 15 bis 25 Stundenkilometern. Böen erreichen 30. Der Atlantik hat eine Wassertemperatur von 24 Grad. Den Ebbetiefstand gibt es um 17.40 Uhr.
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4: So, kurz vor zwei. Schönen Nachmittag, schöne Mittagspause, schönes Siesta. Und der ist neu bei uns auf der Playlist. Musik aus Wuppertal, aus der Nähe von Wuppertal, von Kamrat und Hug Yourself. Schön, dass Sie dabei sind.

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Jamiroquai und Emergency on Planet Earth. Hier ist der Nachmittag bei Atlantis FM. Hören Sie uns in La Oliva auf Fuerteventura auf 101,7. Haben Sie Lust auf ein schönes, cooles Familienabenteuer auf Fuerteventura? Dann schicken wir Sie auf eine tierisch leckere Entdeckungstour quer über die Insel. Packen Sie die Kiddies ein und wir zeigen Ihnen, wo Sie echten Ziegenkäse selbst melken können und direkt danach vor gigantischen Knochen eines echten Riesenwals stehen. Sagen wir Ihnen gleich mehr zu. Hier noch die Little River Band und Sleepless Nights.

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1: Mit Fabian von Davans. Die geplante Erweiterung der Kläranlage von Playa Blanca hat eine entscheidende Genehmigung erhalten. Bei einem Treffen in Jaisa haben die beteiligten Verwaltungen gestern den Projektstand besprochen. Der Inselwasserrat hat die Aufbereitung und Einleitung des Abwassers sowie die vorgesehenen Arbeiten genehmigt. Künftig soll die Anlage täglich rund 6.300 Kubikmeter behandeln können. Bisher sind es 2.250 Kubikmeter. Finanzierung und Umsetzung übernimmt die Kanarenregierung. Die Genehmigung ist an technische und ökologische Auflagen gebunden. Für die Umsetzung muss das Projekt noch ausgeschrieben werden. Nach dem Ausbau kann die Anlage fast dreimal so viel Abwasser behandeln wie bisher. Eine heute vorgestellte Untersuchung zeigt Hinweise auf menschliche Belastungen in Lanzarotes Grundwasserökosystemen. Ein internationales Forschungsteam hat dafür Bakteriengemeinschaften in verschiedenen Lebensräumen untersucht. Dazu gehören Höhlen, Brunnen und Küstengewässer mit Grundwassereinfluss. Die Wissenschaftler haben unter anderem Bakteriengruppen gefunden, die mit menschlicher Aktivität und fäkaler Belastung verbunden werden. Die konkreten Eintragsquellen hat die Studie allerdings nicht bestimmen können. Der beteiligte Biologe Alejandro Martinez hält solche Untersuchungen für ein mögliches Frühwarnsystem bei Einleitungen. Das Team fordert eine langfristige Überwachung dieser Lebensräume. Veränderungen in den Bakteriengemeinschaften können helfen, Belastungen des Grundwassers frühzeitig zu erkennen. In Madrid hat gestern der Prozess gegen Lanzarotes Unternehmer Ángel Ramón Tejera de León begonnen, bekannt als Mon. Mit angeklagt ist ein Generalleutnant der Guardia Civil. Die Staatsanwaltschaft wirft beiden Bestechungen im Zusammenhang mit Aufträgen für Polizeigebäude vor. Untersucht werden 1200 Verträge mit einem Gesamtwert von 3,3 Millionen Euro. Nach Darstellung der Anklage soll der Unternehmer dem Offizier Geld, Reisen und weitere Vorteile gewährt haben. Im Gegenzug soll dieser die Auftragsvergabe begünstigt haben. Die Verteidigung weist die Vorwürfe zurück. Über die Schuld entscheidet ein Geschworenengericht. Für den Offizier hat die Staatsanwaltschaft ihre Forderung gestern bekräftigt. Ein Jahr Haft.
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1: Wetter. Sonne und Wolken wechseln sich auf Lanzarote und Fuerteventura ab. Vereinzelt fällt ein Schauer. Aktuell liegen die Temperaturen zwischen 26 und 29 Grad. Der Nordostwind weht mit 15 bis 25 Stundenkilometern. Böen erreichen 30. Der Atlantik hat eine Wassertemperatur von 24 Grad. Den Ebbetiefstand gibt es um 17.40 Uhr.

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Jamie Cullum und Wind Cries Mary mit schönen Grüßen von Jimi Hendrix. Ja, wenn Sie im Norden von Fuerteventura Urlaub machen, dann sollten Sie unbedingt einen kleinen Roadtrip einplanen. Das absolute Highlight für Kids zum Beispiel ist das interaktive Majorero Käsemuseum in Antigua auf Fuerteventura. Da wird nichts dem Zufall überlassen. Die Kleinen können an virtuellen Ziegen das Melken üben. Ach, durch einen riesigen Kaktusgarten toben, eine historische Windmühle erklimmen und am Ende den weltberühmten milden Inselflatschen knabbern. Und das Beste, mit dem günstigen Kombi-Ticket fahren Sie direkt weiter an die Ostküste zum Salzmuseum Salinas del Carmen. Schon von Weitem strahlt Ihnen das absolute Fotomotiv entgegen. Das tonnenschwere, komplette, echte Skelett eines riesigen Finnwals, das direkt am Wasser thront. Und ein echter Wow-Moment für kleine Entdecker, die hier außerdem lernen, wie aus Meerwasser weißes Gold wird. Also beide Museen absolut barrierefrei, perfekt für Kinderwagen auch. Und ein unvergesslicher Tipp für die ganze Familie, das Käsemuseum in Antigua auf Fuerteventura. Wünschen wir Ihnen ganz viel Spaß dabei.

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1: Ich bin Babette Büchner. Tobias Rausch ist der erste AfD-Landtagspräsident in Deutschland. Bei seiner Wahl in Magdeburg hat er dabei 4 Stimmen mehr bekommen als erwartet. 48 Abgeordnete stimmten für den 35-Jährigen. AfD und BSW haben zusammen aber nur 44 Stimmen. In seiner ersten Rede versprach Rausch, das Amt als Präsident des gesamten Landtags zu führen, nicht als Präsident einer Fraktion. Seit Jahren verspricht die Bahn, wieder pünktlicher und verlässlicher zu werden. Über einen neuen Infraplan sollen Baumaßnahmen jetzt besser gesteuert werden. Das Verkehrsministerium hat den Plan heute offiziell an die Bahn übergeben.
2: Wie viele Kilometer Gleise werden pro Jahr saniert? Wie viele Minuten Verspätung gibt es durch Schäden am Schienennetz? Der Bahn werden Vorgaben gemacht, auch mit dem Ziel, eher zu merken, wo genau etwas schief geht und nachsteuern zu können. Das soll mehr Kontrolle, mehr Transparenz und mehr Planbarkeit bringen, auch für alle, die mit der Bahn fahren. Noch hat der Infraplan aber Lücken, zum Beispiel bei der Frage, wie die Finanzierung einzelner Bahnbaustellen einfacher und planungssicher werden soll. Jan-Henner Reitze, Nachrichtenredaktion.
1: Nach Jahren im Exil könnte es jetzt nach Hause gehen. Spaniens Verfassungsgericht hat den Weg für eine Rückkehr des katalanischen Separatistenführers Carles Puigdemont freigemacht. Der Haftbefehl wurde nach einem Grundsatzurteil des Verfassungsgerichts aufgehoben.
3: 9 Jahre musste Puigdemont auf diesen Tag warten, seit er als Regionalregierungschef Katalonien

0: namens Skydance. Die Aktie des neuen Unternehmens soll ab heute an der New Yorker Börse gehandelt werden.
1: Wetter. Sonne und Wolken wechseln sich auf Lanzarote und Fuerteventura ab. Vereinzelt fällt ein Schauer. Aktuell liegen die Temperaturen zwischen 26 und 29 Grad. Der Nordostwind weht mit 15 bis 25 Stundenkilometern. Böen erreichen 30. Der Atlantik hat eine Wassertemperatur von 24 Grad. Den Ebbe-Tiefstand gibt es um 17.40 Uhr.
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3: Und mit Musik von Take That, gerade hatten wir ja schon eine weitere legendäre Boyband, die Düsseldorf unsicher gemacht hat für 10 Konzerte. Hier sind jetzt Take That und Patience. Schönen Nachmittag hier auf Lanzarote, auf Fuerteventura und auf La Graciosa.

Eduardo Braga und Off the Wall. Hier ist der Nachmittag bei Atlantis FM. Heute der Dienstag, morgen am Mittwoch. Hi, da ist wieder Markt, Handwerksmarkt in Arrecife von 9 bis 14 Uhr rund um die, ja, wirklich schöne malerische Lagune Charco de San Ginés in der Inselhauptstadt. Ist ein etwas kleinerer Markt, auf dem sie neben Souvenirs auch die typischen kanarischen Spezialitäten finden. Also morgen auch wieder von 9 bis 14 Uhr der Handwerksmarkt in Arrecife.

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1: Hier bei Atlantis FM, I hang on your every word. Da ist jetzt was ganz Schreckliches passiert in der Nähe von Koblenz in Deutschland. Da ist ein 3-jähriger Knirps, sitzt auf der Rückbank eines Autos. Das ist ja noch relativ normal. Das Fenster steht einen Spalt offen vom Auto und schwupps passiert das Unglaubliche. Kuschelhase Hopsi fliegt im hohen Bogen raus und zwar direkt auf die Autobahn. Du lieber Gott, Drama pur im Familienauto, Tränenalarm. Was macht die Mama? Wählt den Notruf und alarmiert die Autobahnpolizei. Und jetzt aufgepasst, die Beamten rückten tatsächlich aus. Blaulicht an, Großfahndung nach dem Langohr. Und tatsächlich, die Polizei entdeckt den Hasen, Hopsi auf dem Standstreifen, völlig unverletzt. Unter dem Einsatzcode Operation Kuscheltier wurde der Stoffausreißer sichergestellt und kurz darauf am nächsten Rastplatz feierlich an den überglücklichen 3-Jährigen zurückgegeben. Da war die Welt wieder in Ordnung.

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McComb und Whatcha Gonna Do, Atlantis FM, der Nachmittag. So, der Nachmittag geht weiter, aber nicht mehr mit mir. Silke übernimmt gleich ab 16 Uhr. Viel Spaß mit den Insel-News an diesem 6. Oktober. Silke hat viele schöne, tolle Tipps, wertvolle Tipps, schöne Musik. Ach ja, bleiben Sie einfach dran, okay? Stefan Kaiser ist mein Name. Wir hören uns wieder morgen am Mittwoch. Schönen Nachmittag noch und jetzt mit Musik von Toto, A Thousand Years.

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1: Ich bin Babette Büchner. Es brauchte nur einen Wahlgang. Tobias Rausch ist der erste AfD-Landtagspräsident in Deutschland. Der Landtag von Sachsen-Anhalt hat ihn in das höchste Amt des Bundeslandes gewählt.
2: Am Ende waren es mehr Stimmen, als AfD und BSW gemeinsam haben. Mindestens 4 Stimmen kamen von anderen Politikern, was durchaus überraschend war. Ist die Abstimmung doch auch ein Fingerzeig für die mögliche Wahl eines AfD-Ministerpräsidenten, die im Dezember stattfinden soll. Der neu gewählte Landtagspräsident Rausch kündigte an, das Amt überparteilich zu führen und damit auch keine Abrechnung verbinden zu wollen. Es gab aber auch Kritik. Grünen-Fraktionschefin Ziborra Seidlitz sagte, mit der Wahl eines Politikers einer rechtsextremen Partei sei eine Grenze überschritten. Aus Magdeburg Simon Krämer.
1: Bildung muss schon vor der Schule beginnen. Davon ist die Mehrheit der Menschen in Deutschland überzeugt. Im Bildungsbarometer des IFO-Instituts sprechen sich die meisten auch dafür aus, für frühkindliche Förderung mehr Geld auszugeben.
3: Was Hänschen nicht lernt, lernt Hans nimmermehr. Für viele gilt das alte Sprichwort noch. Sie wünschen sich einen stärkeren Fokus auf frühkindliche Bildung. Fast 3/4 der Befragten halten ein verpflichtendes Vorschuljahr für sinnvoll. Und sogar 9 von 10 finden es richtig, Kinder im Alter von 4,5 Jahren einem Sprachtest zu unterziehen. Mit ihren Kitas sind Eltern in Deutschland meist zufrieden. Gleichzeitig fordern viele aber auch mehr Geld für die Einrichtungen und eine bessere Bezahlung für das Personal. Tanja Wagner, Nachrichtenredaktion.
1: Besserer Schutz für Arbeitnehmer in der EU. Das EU-Parlament hat strengeren Grenzwerten für gefährliche Chemikalien am Arbeitsplatz zugestimmt. Die neuen Regeln sollen in den nächsten 40 Jahren rund 1.700 Lungenkrebsfälle und 19.000 andere Erkrankungen verhindern. Betroffen sind zum Beispiel Stoffe wie Kobalt, die bei der Batterieherstellung für Elektrofahrzeuge verwendet werden. Hollywood wird neu sortiert. Paramount hat den Rivalen Warner Brothers nun offiziell geschluckt für gut 110 Milliarden Dollar. Der neue Konzern heißt Skydance.

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1: Na, kurz vor vier ist es. Ich begrüße Sie an diesem Dienstag. Einen guten Nachmittag wünsche ich Ihnen. Hier ist Jack Johnson.

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Bei uns wird gleich auch schon wieder Zeit für die Nachrichten aus Deutschland und der Welt. Und danach geht's weiter mit den Inselnews. Haben wir noch jede Menge mehr Lokalnachrichten für Sie. Der Veranstaltungskalender mit dabei und einiges mehr. Also unbedingt dranbleiben. Jetzt vor den Nachrichten haben wir aber auch noch Music. Incognito haben wir aufgelegt. Und das hier ist Massive Wave.

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1: Ich bin Babette Büchner. Woher kamen die Stimmen? Bei der Wahl zum Landtagspräsidenten in Sachsen-Anhalt haben mehr Abgeordnete für den AfD-Kandidaten Tobias Rausch gestimmt, als AfD und BSW zusammen haben. Unionsfraktionschef Thorsten Frey nannte das in höchstem Maße besorgniserregend, auch wenn er sich nicht auf Spekulationen einlasse. SPD-Generalsekretär Tim Klüssendorf forderte die CDU in der Rheinischen Post auf, umgehend aufzuklären, wer diese fatale Entscheidung aus ihren Reihen womöglich für richtig gehalten habe. Als einer der Vizepräsidenten wurde der AfD-Kandidat Hans-Thomas Tillschneider gewählt. Die Proteste für bessere Schulen in Frankreich weiten sich aus. Bei einem landesweiten Protesttag sind heute Schüler, Studenten und Eltern auf die Straße gegangen. An vielen Gymnasien und einigen Universitäten gab es Blockadeaktionen.
2: Zehntausende Menschen haben sich den Protestzügen hier in Paris und in anderen Großstädten angeschlossen. Und mit ihren Forderungen nach vernünftig ausgestatteten Schulen und ausreichend Lehrkräften erhalten die jungen Leute jetzt auch breite Unterstützung von Gewerkschaften, Lehrern und ihren Eltern. Die Regierung, die von der Protestwelle kalt erwischt wurde, treibt längst die Sorge um, dass die Proteste sich auch auf andere Bereiche ausweiten und in eine neue Gelbwestenbewegung münden könnten. Aus Paris, Michael Evers.
1: Seit Jahren verspricht die Bahn, wieder pünktlicher und verlässlicher zu werden. Über einen neuen Infraplan sollen Baumaßnahmen jetzt besser gesteuert werden. Das Verkehrsministerium hat den Plan heute offiziell an die Bahn übergeben.
3: Wie viele Kilometer Gleise werden pro Jahr saniert? Wie viele Minuten Verspätung gibt es durch Schäden am Schienennetz? Der Bahn werden Vorgaben gemacht, auch mit dem Ziel, eher zu merken, wo genau etwas schief geht und nachsteuern zu können. Noch hat der Infraplan aber Lücken, zum Beispiel bei der Frage, wie die Finanzierung einzelner Bahnbaustellen einfacher und planungssicher werden soll. Jan-Henner Reitze, Nachrichtenredaktion.
1: Besserer Schutz für Arbeitnehmer in der EU. Das EU-Parlament hat strengeren Grenzwerten für gefährliche Chemikalien am Arbeitsplatz zugestimmt. Die neuen Regeln sollen viele Lungenkrebsfälle und andere Erkrankungen verhindern. Betroffen sind zum Beispiel Stoffe wie Kobalt, die bei der Batterieherstellung für E-Autos verwendet werden.
4: Wetter. Wolken mit Auflockerung prägen den Abend auf Lanzarote und Fuerteventura. Die Temperaturen liegen zwischen 24 und 27 Grad. Sonnenuntergang ist um 19.40 Uhr. Heute Nacht geht es auf 22 bis 23 Grad runter. Morgen wechseln sich Sonne und Wolken bei 25 bis 27 Grad ab. Der Nordostwind weht mit 15 bis 25 Stundenkilometern. Die Wassertemperatur liegt bei 24 Grad. Morgen ist um 12.05 Uhr Flut Höchststand.

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1: Mit Fabian von Davans. Ein Auto hat gestern in Puerto del Rosario zwei Menschen erfasst, darunter ein einjähriges Kind. Der Unfall hat sich gegen 11.20 Uhr auf der Avenida de la Constitución ereignet. Das Kind hat bei der ersten Untersuchung schwere Verletzungen aufgewiesen. Ein 46-jähriger Mann hat leichte Prellungen erlitten. Rettungskräfte und das Ärzteteam des örtlichen Gesundheitszentrums haben beide versorgt. Anschließend hat ein Krankenwagen sie ins Inselkrankenhaus gebracht. Die Polizei ermittelt jetzt zum Unfallhergang. Nach einem Verkehrsunfall in Gran Tarajal haben Rettungskräfte gestern eine 65-jährige Frau erfolgreich wiederbelebt. Ein Fahrzeug hat sie gegen 10 Uhr in der Calle Tindaya erfasst. Bei der Erstversorgung hat die Frau mehrere Verletzungen und einen Herz-Kreislauf-Stillstand aufgewiesen. Die Helfer haben während des Transports zum Gesundheitszentrum mit der Wiederbelebung begonnen. Dort haben sie den Kreislauf wiederhergestellt und die Patientin stabilisiert. Anschließend hat ein Rettungshubschrauber sie nach Gran Canaria gebracht. Polizei und Feuerwehr haben die Zufahrten und den Landeplatz für die Evakuierung gesichert. Im Krankenhaus Dr. Negrin ist die Frau in kritischem Zustand aufgenommen worden. Die neue Impfkampagne auf den Kanaren hat gestern begonnen. Zunächst richtet sie sich an besonders gefährdete Menschen in Pflege- und Betreuungseinrichtungen sowie an medizinisches Personal. Je nach Impfempfehlung geht es um Grippe, Corona und das Atemwegsvirus RSV. Gleichzeitig hat die Grippeimpfung in Kindergärten und Vorschulen begonnen. Für 3- bis 5-Jährige kommt dabei ein Nasenspray zum Einsatz. Die Kampagne umfasst öffentliche, staatlich geförderte und private Einrichtungen. Der Schutz gegen RSV richtet sich unter anderem an über 70-Jährige in Pflegeeinrichtungen. Die Kampagne soll schwere Krankheitsverläufe und Krankenhausaufenthalte verhindern. In diesem Jahr sind erstmals auch private Vorschulen in die Grippeimpfung einbezogen worden.
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1: Wetter. Wolken mit Auflockerung prägen den Abend auf Lanzarote und Fuerteventura. Die Temperaturen liegen zwischen 24 und 27 Grad. Sonnenuntergang ist um 19.40 Uhr. Heute Nacht geht es auf 22 bis 23 Grad runter. Morgen wechseln sich Sonne und Wolken bei 25 bis 27 Grad ab. Der Nordostwind weht mit 15 bis 25 Stundenkilometern. Die Wassertemperatur liegt bei 24 Grad. Morgen ist um 12.05 Uhr Fluthöchststand.
2: Na, da erwartet uns also in den kommenden Tagen auch noch ein Sonne-Wolken-Mix, aber warm bleibt es ja in jedem Fall, soweit die Wetterprognose und die Lokalnachrichten. Übrigens die nächste Ausgabe, die nächsten aktuellen Meldungen dann bei uns heute Abend um 7:45. Na, begrüße Sie, wünsche einen guten Nachmittag. Hier ist Gardonau.

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Sportplay waren das. Und bei uns übrigens gleich wieder die Nachrichten aus Deutschland und der Welt. Ich verabschiede mich also für heute von Ihnen. Wir sind raus. Wenn Sie mögen, hören wir uns aber morgen ab 8 Uhr zur neuen Ausgabe der Insel News wieder. Und jetzt vor den Nachrichten haben wir auch noch Music. Ed Sheeran haben wir aufgelegt. Und das Sie sind Lighthouse Family. Na, wünsche noch einen besten Abend. Tschüss. Bis morgen.

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1: Ich bin David Büchner. Zum ersten Mal stellt die AfD in Deutschland den Präsidenten eines Landesparlaments. Der Landtag in Sachsen-Anhalt wählte den AfD-Politiker Tobias Rausch in das höchste Amt. Und zwar mit 4 Stimmen mehr als AfD und BSW zusammen haben.
2: Auf den Fluren hier im Magdeburger Landtag wird heftig darüber gemutmaßt, woher die 4 zusätzlichen Stimmen für den AfD-Politiker kamen. Kamen sie von der CDU? Deren Fraktion hatte die Empfehlung ausgesprochen, sich zu enthalten. Daran hielten sich aber nicht alle. Einige stimmten auch dagegen. Aber auch dafür? Die Wahl des Landtagspräsidenten hat auch Signalwirkung. Mit Stimmen einzelner CDU-Abgeordneter könnte sich Ulrich Siegmund von der AfD im Dezember zum Ministerpräsidenten wählen lassen. Aus Magdeburg Simon Krämer.
1: Die Proteste für bessere Schulen in Frankreich weiten sich aus. Bei einem landesweiten Protesttag sind heute Schüler, Studenten, Eltern und auch Gewerkschaften auf die Straße gegangen. Schon im Vorfeld waren Demonstranten und Polizeikräfte aneinander geraten. 1800 Gymnasien sind in Frankreich blockiert oder vorsorglich geschlossen. Auch 90% der Hochschulen sind zu. Hollywood wird neu sortiert. Paramount hat den Rivalen Warner Brothers nun offiziell geschluckt für gut 110 Milliarden Dollar. Der neue Konzern heißt Skydance.
3: Der Megamedienkonzern Skydance startet mit einem Haufen Schulden und Sorgen über politische Einflussnahme. Hollywood befürchtet großen Stellenabbau und Liberale befürchten, dass der neue Herrscher, Tech-Milliardär und Trump-Unterstützer Larry Ellison, den Nachrichtensender CNN zensieren wird. Trump kann CNN nicht leiden und hatte den Sender erst kürzlich aus dem Weißen Haus verbannt. Paramount hat versprochen, in den ersten 2 Jahren 30 Filme in die Kinos zu bringen. Aus den USA, Tina Eck.
1: 5 Tage dreht sich alles um Bücher. In Frankfurt am Main ist am Abend die 78. Frankfurter Buchmesse eröffnet worden. Zuerst nur für Fachbesucher, ab Freitag dürfen dann alle auf das Messegelände. Ehrengast ist in diesem Jahr Tschechien. Bis Sonntag werden mehr als 250.000 Besucher erwartet.
4: Wetter. Wolken mit Auflockerung prägen den Abend auf Lanzarote und Fuerteventura. Die Temperaturen liegen zwischen 24 und 27 Grad. Sonnenuntergang ist um 19.40 Uhr. Heute Nacht geht es auf 22 bis 23 Grad runter. Morgen wechseln sich Sonne und Wolken bei 25 bis 27 Grad ab. Der Nordostwind weht mit 15 bis 25 Stundenkilometern. Die Wassertemperatur liegt bei 24 Grad. Morgen ist um 12.05 Uhr Fluthöchststand.
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1: Ich bin David Büchner. Zum ersten Mal stellt die AfD in Deutschland den Präsidenten eines Landesparlaments. Der Landtag in Sachsen-Anhalt wählte den AfD-Politiker Tobias Rausch in das höchste Amt. Und zwar mit 4 Stimmen mehr als AfD und BSW zusammen haben.
2: Auf den Fluren hier im Magdeburger Landtag wird heftig darüber gemutmaßt, woher die 4 zusätzlichen Stimmen für den AfD-Politiker kamen. Kamen sie von der CDU? Deren Fraktion hatte die Empfehlung ausgesprochen, sich zu enthalten. Daran hielten sich aber nicht alle. Einige stimmten auch dagegen. Aber auch dafür? Die Wahl des Landtagspräsidenten hat auch Signalwirkung. Mit Stimmen einzelner CDU-Abgeordneter könnte sich Ulrich Siegmund von der AfD im Dezember zum Ministerpräsidenten wählen lassen. Aus Magdeburg, Simon Krämer.
1: Die Proteste für bessere Schulen in Frankreich weiten sich aus. Bei einem landesweiten Protesttag sind heute Schüler, Studenten, Eltern und auch Gewerkschaften auf die Straße gegangen. Schon im Vorfeld waren Demonstranten und Polizeikräfte aneinander geraten. 1800 Gymnasien sind in Frankreich blockiert oder vorsorglich geschlossen. Auch 90% der Hochschulen sind zu. Hollywood wird neu sortiert. Paramount hat den Rivalen Warner Brothers nun offiziell geschluckt für gut 110 Milliarden Dollar. Der neue Konzern heißt Skydance.
3: Der Megamedienkonzern Skydance startet mit einem Haufen Schulden und Sorgen über politische Einflussnahme. Hollywood befürchtet großen Stellenabbau und Liberale befürchten, dass der neue Herrscher, Tech-Milliardär und Trump-Unterstützer Larry Ellison, den Nachrichtensender CNN zensieren wird. Trump kann CNN nicht leiden und hatte den Sender erst kürzlich aus dem Weißen Haus verbannt. Paramount hat versprochen, in den ersten 2 Jahren 30 Filme in die Kinos zu bringen. Aus den USA, Tina Eck.
1: 5 Tage dreht sich alles um Bücher. In Frankfurt am Main ist am Abend die 78. Frankfurter Buchmesse eröffnet worden. Zuerst nur für Fachbesucher, ab Freitag dürfen dann alle auf das Messegelände. Ehrengast ist in diesem Jahr Tschechien. Bis Sonntag werden mehr als 250.000 Besucher erwartet.
4: Wetter. Wolken mit Auflockerung prägen den Abend auf Lanzarote und Fuerteventura. Die Temperaturen liegen zwischen 24 und 27 Grad. Sonnenuntergang ist um 19.40 Uhr. Heute Nacht geht es auf 22 bis 23 Grad runter. Morgen wechseln sich Sonne und Wolken bei 25 bis 27 Grad ab. Der Nordostwind weht mit 15 bis 25 Stundenkilometern. Die Wassertemperatur liegt bei 24 Grad. Morgen ist um 12.05 Uhr Flut Höchststand.

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1: Ich bin Bobbit Büchner. SPD-Chef Lars Klingbeil hat die Wahl von Tobias Rausch zum ersten Landtagspräsidenten der AfD als Tabubruch bezeichnet. Rausch hatte in Sachsen-Anhalt 4 Stimmen mehr bekommen, als AfD und BSW zusammen haben. Das werfe drängende Fragen auf, so Klingbeil.
2: Auf den Fluren hier im Magdeburger Landtag wird heftig darüber gemutmaßt, woher die 4 zusätzlichen Stimmen für den AfD-Politiker kamen. Kamen sie von der CDU? Deren Fraktion hatte die Empfehlung ausgesprochen, sich zu enthalten. Daran hielten sich aber nicht alle. Einige stimmten auch dagegen. Aber auch dafür? Mit Stimmen einzelner CDU-Abgeordneter könnte sich Ulrich Siegmund von der AfD im Dezember zum Ministerpräsidenten wählen lassen. Aus Magdeburg, Simon Krämer.
1: Die Protestwelle junger Menschen in Frankreich für bessere Lernbedingungen weitet sich aus. Über 250.000 Menschen beteiligten sich heute nach Angaben des Innenministeriums an Demonstrationen. Dabei wurden auch wieder Polizisten mit Gegenständen und Feuerwerkskörpern beworfen. Seit dem Start der Proteste wurden Dutzende Beamte verletzt, allein heute 43. Präsident Emmanuel Macron will nach Medienberichten am Abend auf einer Krisensitzung über die Lage beraten. Das Internationale Olympische Komitee hat die Rivalen Münchens für die Ausrichtung der Olympischen und Paralympischen Spiele 2036 bekannt gegeben. Will die bayerische Landeshauptstadt gewinnen, muss sie ein halbes Dutzend Bewerber ausstechen.
3: Katar, Indien, Südkorea, Ungarn, die Türkei und Südafrika lauten die Mitbewerber der Münchner. Jeder Bewerber hat sein Für und Wider. Katar etwa ist finanziell attraktiv, wäre da nicht die große Hitze und der Irankrieg. Indien ist aufgrund der Bevölkerungsdichte interessant, aber die Luftverschmutzung setzt ein deutliches Minus unter die indische Bewerbung. Würde das IOC die Spiele nach Europa vergeben, hätte München recht gute Chancen gegen Istanbul und Budapest. Tanja Wagner, Nachrichtenredaktion.
1: 5 Tage lang dreht sich alles um Bücher. In Frankfurt am Main ist am Abend die 78. Frankfurter Buchmesse eröffnet worden. Zuerst nur für Fachbesucher, ab Freitag dürfen dann alle auf das Messegelände. Bis Sonntag werden mehr als 250.000 Besucher erwartet.
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1: Ich bin Dirk Zeitler. Der Landtag in Sachsen-Anhalt hat einen AfD-Politiker zum Präsidenten des Parlaments gewählt, erstmals in der Geschichte der Bundesrepublik. Während AfD-Chefin Weidel ein Ende der Brandmauernpolitik fordert, äußerten sich Linke und Grüne entsetzt.
2: Linken-Fraktionschefin Reichenek spricht von einer Schande, Vizekanzler Klingbeil von einem Tabubruch. Ähnlich empört äußerten sich grüne Spitzenpolitiker. Und auch Unionsfraktionschef Frei ist besorgt, denn AfD-Spitzenkandidat Rausch bekam im Landtag in Magdeburg mehr Stimmen, als AfD und BSW gemeinsam auf die Waage bringen. Damit könnte die Wahl von Ulrich Siegmund im Dezember zum Ministerpräsidenten Sachsen-Anhalts wahrscheinlicher werden. In Sachsen-Anhalt ist die AfD vom Verfassungsschutz als rechtsextrem eingestuft. Tanja Wagner, Nachrichtenredaktion.
1: Die Proteste für bessere Schulen in Frankreich weiten sich aus. Bei einem landesweiten Protesttag sind gestern Schüler, Studenten und Eltern auf die Straße gegangen. An zahlreichen französischen Gymnasien und einigen Universitäten gab es Blockadeaktionen.
3: Zehntausende Menschen haben sich den Protestzügen hier in Paris und in anderen Großstädten angeschlossen. Und mit ihren Forderungen nach vernünftig ausgestatteten Schulen und ausreichend Lehrkräften erhalten die jungen Leute jetzt auch breite Unterstützung von Gewerkschaften, Lehrern und ihren Eltern. Diese reiten sich heute mit in die Protestzüge ein, auch um sich bei befürchteten Rangeleien mit der Polizei schützend vor die jungen Menschen zu stellen. Aus Paris, Michael Evers.
1: Die Anschaffungspreise von Elektroautos und Verbrennern nähern sich wieder an. Nach einer Studie des Center Automotive Research waren die beliebtesten Stromer im September im Schnitt noch 2.124 Euro teurer als vergleichbare Verbrenner. Das waren 125 Euro weniger als im August. Als Gründe nennt das Institut höhere Rabatte und neue günstige Elektroautos. Während eines Lufthansa-Fluges vom kolumbianischen Bogotá nach Frankfurt hat ein Passagier randaliert. Nach Angaben der Frankfurter Polizei soll der 33-Jährige unter anderem mehrfach an der Flugzeugtür gerüttelt haben. Die Aufforderung des Flugpersonals, das zu unterlassen, soll er ignoriert haben. Bodenpersonal und zwei Passagiere hätten ihn schließlich gestoppt. Nach der Landung wurde der Mann festgenommen.
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